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Hallo miteinander, ihr hört das frische Listen-Up-Mixtape hier auf Kanal K. In der nächsten Stunde werdet ihr Songs und Tracks hören, die mich in dieser Woche begleiten und die in die verschiedensten Richtungen losgehen. Wo das herführt? Ich bin der Benedikt Sartorius, schön, dass ihr zuhört.

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1: Was ja viele auch nicht wissen, ist, dass du mich zum Medienmampf Marketing Manager eigentlich ernannt hast. Ja. Und du bist ja im Gegenzug eigentlich so ein bisschen der Sekretär.
2: Oh.
1: Haben wir ZuhörerInnen Post gehabt?
2: Unsere Audience hat uns geschrieben, im Teufel Toren ab. Meine Mailbox ist am explodieren. Die Hälfte davon ist im Spamfilter gelandet, weil so anzügliche Bemerkungen drin waren. Und ich bin noch dran, die ganzen abzuarbeiten. Ist also recht viel Arbeit. Ich habe mir das jetzt für einen Monat vorgenommen, wenn das Wetter schlecht wäre. Also, der lange Rede, kurzer Sinn, wir haben nicht so viele Zuschriften.
1: Ja, aber unser Treuhörer Urban, ich glaube, man kann da die Leute bei Vornamen sprechen. Also,
2: ja, also an dieser Stelle, Nachnamen, Adresse und so tun wir da nicht bekannt. Aber der Urban, der ist also wirklich ein sehr treuer Hörer. Und auch kritisch.
1: Da freuen wir uns immer mega, wenn er sich meldet und natürlich uns hört. Und er hat uns ja geschrieben und ich habe den Artikel auch kurz durchgemampft. Und zwar hat er einen Artikel geschickt, also man findet ihn auf verschiedenen Plattformen. Ich habe ihn dann auf bote.ch gefunden, vom 25.02.26. Hat er uns darauf hingewiesen, dass der CKW öffnet neu den Flexibilitätsmarkt.
2: Ja.
1: Und was natürlich zuerst hure sexy klingt und extrem innovativ. Ich habe das rasch gelesen, weil mich selber jetzt auch interessiert, weil ich ja selber auch Solarstrom produziere. Und das Grundproblem, das man eigentlich hier lösen will, weil halt immer mehr Solaranlagen im Netz sind, hat man quasi einfach, ich sage jetzt mal am Mittag, wenn die Sonne scheint, zu viel Strom.
2: Ja.
1: Und zu viel Strom im Netz, das sorgt halt dann halt für Instabilität. Also ja, es gibt so eine Netzfrequenz, und wenn es viel produziert wird, zu wenig Verbraucher, dann wird das Netz instabil. Da hat natürlich die CKW nicht Freude dran. Und was sie jetzt hier einführen mit dem Flexibilitätsmarkt, sie sind jetzt quasi, also grössere Anlagen, also da geht es nicht ums Einfamilienhaus oder so, sondern einfach so Bauernhöfe und Industrieanlagen, mit du die jetzt die quasi vergüten, also die CKW vergütet die, wenn sie keinen Strom liefern.
2: Also die können Geld über fürs Nichtliefern?
1: Die können Geld über fürs Nichtliefern. Und der Witz ist, die können sogar mehr Geld über, dass, wenn sie nicht liefern, als wenn sie würden liefern.
2: Ja, das ist am Schluss ökonomisch bedingt. Oder? Also das finde ich immer toll, wenn man für etwas überkommt für das Nichtstun. Das ist schon cool. Aber es ist natürlich absolut sinnlos eigentlich aus der Sicht, dass Energie
1: also produziert. Aus der Sicht von der Energiewende,
2: ja.
1: Wenn du jetzt dir überlegst, dass wir quasi zu viel Strom aus erneuerbaren Quellen generieren, und wir können den nicht brauchen. Und ein Beispiel, das ich mir da einfach mental im Kopf gemacht habe. Du musst dir vorstellen, du hast einen quasi Distributor von Brot, der einfach das Brot in der Region verteilt. Und rundum hast du einfach ganz viele Bäcker. Und wenn es halt irgendwie eine Situation gibt, wo zu viel Brot produziert wird und zu dir kommt, dann tust du die Bäcker bezahlen, um einen besseren Brief, dass sie das Brot vernichtet.
2: Ja.
1: Und das ist doch eigentlich völlig bescheuert. Und wieso ist das bescheuert? Also eben, unser Zuhörer Urban hat uns noch einen zweiten Artikel geschickt von Watson.ch, weil wir sind nicht das erste Land mit dem Problem. Auch Australien hat natürlich das Problem, weil die haben eigentlich ein bisschen mehr Sonne als wir. Und was machen die mit dem Strom, den sie zu viel haben?
2: Was kannst du mit Strom machen? Genau. Das kannst du nicht einfach so verbrennen. Also Lampen anzünden.
1: Genau, du könntest im Sommer Heizstrahler, so ein Wärmepilz aufstellen. Oder einfach noch mehr Klimaanlage installieren. Nein, ganz einfach, die verschenken den Strom.
2: Verschenken?
1: Die verschenken den Strom. Und ich meine, die CKW...
2: Also in den Konsumenten?
1: Die Konsumenten werden verschenkt und sind einfach so ins Studio und Projekt, wo dort schon laufen, wo einfach täglich bis zu 3 Stunden, also natürlich am Mittag, ist der Strom kostenlos. Vielleicht als Tipp für CKW, der muss ja nicht kostenlos sein, auch wenn der 5 Rappen kostet, weil besser wird ich auch nicht vergütet von der CKW als mit 5 Rappen. Ja, sind vielleicht ein bisschen mehr, aber ist eine komplizierte Geschichte. Und was bewirkt das, oder? Wenn der Strom gratis ist, die Leute stellen sich darauf einstellen, das heisst, sie laden dann vielleicht ihr Auto, tendenziell am Mittag, wenn es gratis ist.
2: Ja.
1: Du tust deine Klimaanlage voll in Pulle laufen, wenn es gratis ist, aber auch Industriebetriebe, oder? Die schauen, dass dann irgendwie der Schmelzofen vom Alu halt mit dem Gratisstrom betrieben wird. Und das verschiebt er natürlich auch, wenn der Strom gebraucht wird. Natürlich total clever. Und das wird dann am Abend weniger Strom gebraucht.
2: Und die Auswirkungen haben sie in Australien, wenn sie den Strom verschenken?
1: Das ist im Artikel nicht gestanden, was es für Auswirkungen hat. Aber jetzt mal rein meiner quasi Welt, wenn ich das logisch überlege, muss das ja so sein.
2: Aber wäre nicht eine Lösung,
1: wenn du das Auto Mittag ladest, musst du den Morgen nicht laden.
2: Aber das Auto laden ist eigentlich nichts anderes, als den Strom speichern für eine spätere Nutzung. Weil du fährst ja dann nicht am Mittag um, sondern du hast die Batterie laden und später fährst du um. Und das wäre doch eigentlich die Lösung, dass man bessere Stromspeicher hat.
1: Ja, wo die EKW nicht hat, obviously. Aber ja, das ist auch nicht ein einfaches Problem. Also du kannst es nicht noch mehr einfach so Staudämm bauen, zum Wasser aufpumpen.
2: Es gibt andere Möglichkeiten.
1: Batterien, umwelttechnisch wieder ein Problem, sehr aufwendig, teuer, bla bla bla. Aber eben, das Einfachste ist doch einfach, du sagst den Leuten, hey, schau, liebe Leute, dann ist der Strom fast gratis. Brauch jetzt doch den, wenn es verfügbar ist. Aber
2: Brauchen, eben, dann vielleicht bei sich lokal speichern für eine spätere Nutzung.
1: Oder speichern, ja, natürlich.
2: Ja.
1: Wenn du die Möglichkeit hast. Eben, im Rahmen des Autoladen ist ja auch ein Speicher.
2: Zum Beispiel.
1: Jo, also eben, an dieser Stelle danke vielmals für den Input. Ich habe mich da sehr darüber gefreut. Und würde mal sagen, an dieser Stelle gebe ich einfach das Wort mal ab. Reni, was hast du heute am Start?
2: Also wir starten mit Medienmampf. Es ist jetzt die 13. Sendung. Du tust den Jingle noch ein.
1: Ah ja, natürlich.
2: Kommt er noch?
1: Jetzt? Der kommt genau jetzt.
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2: Adrian, ich fange an mit dem ersten Artikel vom heutigen Medienmampf. Und zwar ist das ein Videoreportage, also ganz etwas anderes, als wir sonst schon hatten. Und der hat eigentlich gar keinen Titel, der Artikel oder das Teil, die Videoreportage, sondern es geht um Velodiebstahl. Interessiert dich das?
1: Ja, da ich ja auch schon selber von so etwas betroffen war, interessiert mich das.
2: Genau, du hast ja mal erzählt, oder? Es gäbe ganz eine einfache Formel, wie viel Velo das man braucht. Kannst du das noch einmal erklären? Also du als Velofahrer oder alle, die das noch werden wollen. Also du, der jetzt uns zulässt, jetzt müsst ihr wirklich aufpassen. Ja. Das ist also eine Weisheit, die man nicht auf die Seite legen kann,
1: Adrian. Ja, also ich habe mich wirklich jahrelang mit dem Thema beschäftigt, wie viel Velo das man braucht, und bin da wirklich da auf eine Studie gestoßen, die das eigentlich mathematisch hat können belegen, und die Formel heisst N plus 1. Wobei N ist die Anzahl Velo, die du schon hast.
2: Also N ist der Status quo
1: an Velo. Und dann tust du 1 hinzuzählen und dann weißt du, wie viel Velo du eigentlich brauchst.
2: Genau, also das ist wissenschaftlich unterlegt, erforscht worden. Erforscht. Und wir haben jetzt die Universalformel herausgefunden. N plus 1 ist die Lösung für die Frage, wie viel Velo das ein Mensch braucht.
1: Ja.
2: Gut. Das ist korrekt. Das tut sich also notlos natürlich mit der Videoreportage abdecken, oder? Velodiebstahl. Die hier Velo stellen, die haben das natürlich wahrscheinlich auch begriffen. N plus 1 ist der ideale Zustand, was die Anzahl Velo anbelangt. Die Videoreportage ist publiziert worden im Tagesanzeiger im März 26. Und so wie ich das gesehen habe, als ich das so angeschaut habe, die Videos, die drinnen sind, neben dem Text, ist das irgendwie im Jahr 4, 5, 26 entstanden. Um was geht's? In der Schweiz werden pro Jahr 50'000 Velo gestohlen.
1: Ja, das ist massiv, ja.
2: Und dann habe ich das abgerechnet auf den Tag. Wie viel sind das? Man kann es rechnen, aber sag es noch geschwind.
1: Ja, es hat 350'000, das ist ganz spontan 30.
2: Es sind 137, aber ist egal. 50'000 pro Jahr klingt noch extrem viel, und 137 pro Tag ist eigentlich gar nicht so viel.
1: Ja, es geht. Also das sind ja doch irgendwie pro Kanton sind es dann doch...
2: 3-4? Je nach Größe vom Kanton.
1: Und wie viel das sind? Hat jetzt immer gesagt 5-6, aber ja.
2: Ja, ich habe am Schluss gesagt, also 137 pro Tag klingt noch viel weniger als 50'000 im Jahr. Das ist mir so aufgefallen, oder?
1: Ja, Reni, bravo, das hast du richtig analysiert. 37 ist kleiner als 50'000.
2: Bei der Tamedia, oder, wo der Tagesanzeiger so gehört, gibt es so eine Gruppe, das sind wahrscheinlich die investigativen Journalisten, die haben sich selber Tamedia Recherche Desk genannt, und die haben das Velo präpariert. In 3 Städten nachher ausgesetzt, ohne dass es abgeschlossen war.
1: Ah, mit so einem Tracker.
2: Die haben also genau einen GPS-Tracker unter dem Sattel gehabt, dann bei der Glocke so ein Apple AirTag und dann noch irgendwie beim Velo halt. Dann einen zweiten AirTag.
1: Ja, ja.
2: Also dreimal, oder? Und die haben dann die verfolgt und die gestellt. Und wir sehen da so Videos, wenn wir das schauen. Die Personen sind dann natürlich so blöd, dass man die nicht erkennt. Also wenn man sie kennt, also mit dem Reden und so weiter. Ja.
1: Also sind das private gesehen oder Banden?
2: Also im Artikel sind eben 2 Seiten beleuchtet. Das eine sind so die Gelegenheitsdiebe, wo irgendwie, das ist lustig, all die Ausreden, die kommen, wenn sie sie dann gestellt haben, oder? Dort sind sie wieder zum Velo gekommen. Und dann gibt es natürlich auch die professionellen Banden, und dazu jetzt auch noch etwas in dem Artikel drin. Wir können nicht alles beleuchten, aber ich habe 2-3 Aspekte wirklich lustig gefunden. Also die haben die Velo präpariert, in Bern, in Basel und in Zürich in der Stadt deponiert.
1: Und die sind abgeschlossen gewesen?
2: Die sind eben nicht abgeschlossen.
1: Ja, okay.
2: Sie sind nicht abgeschlossen. Ja, gut, aber sie sind nicht
3: abgeschlossen gesehen. Auf jeden Fall, das Coole ist, das kann man sich vorstellen, du bist da an deinem Handy und dann ist das, du musst ja nicht die ganze Zeit rausschauen, ob dein Velo jetzt gestohlen wird, sondern es geht einen Alarm ab. Mhm. Wenn der AirTag sich entfernt, dann macht es ja. Bip, oder? Und dann kannst du da die Verfolgung aufnehmen, haben sie auch gemacht mit der GoPro auf dem Kopf und sind dann hinterher noch und haben die gestellt. Und was ist rausgekommen? Das Velo ist 12 Mal gestohlen worden. Daraus hat es die Videoreportage gegeben. Und man muss es ein bisschen unterscheiden. Rechtlich, das ist noch ein wichtiger Punkt. Also, so ein Velo entwenden ist eigentlich kein Diebstahl. Und zwar immer der ist kein Diebstahl, das muss ich noch sagen, wenn du keine Bereicherungsabsicht hast.
1: Ja, da muss ich ganz kurz etwas hineinschieben. Und zwar ein Bekannter von der Arbeit, der hat das Problem, der hat eine Katze und in der Nachbarschaft...
3: Die stellt ihm auch ein Velo?
1: Nein, ist eine Rentnerin und die nimmt die Katze mehrere Stunden pro Tag rein, ein bisschen zum Streicheln, ein bisschen zum Füttern.
3: Ja.
1: Und der ist auch bei der Polizei gesehen. Und es ist genau das Gleiche rausgekommen. Sie hat keine böse Absichten. Sie hat nicht die Absicht, die Katze quasi definitiv zu entwenden und bei sich zu behalten. Ja. Und darum kann man sie nicht anzeigen.
3: Genau. Es ist ähnlich. Ja. Gut, keine böse Absicht. Ich weiss nicht, was die mit dieser Katze alles macht. Wir können dich hier verweisen auf eine frühere Idee.
1: Stimmt. Das ist eine alte Oma, Reni.
3: Vielleicht tut sie dir irgendwelche Hexensprüche beibringen und dann ist die verteufelt nachher.
1: Also er beklagt sich jetzt einfach, dass sie daheim nicht mehr fressen will. Sie ist so eine Schnäderfräsung.
3: Ja, weißt? Gut, das hat er auch einen Benefit. Dann muss kein Futter mehr kaufen.
1: Ja.
3: Ja, gut, also. Also, Entwendung eines Fahrzeuges zum Gebrauch, das ist kein Diebstahl und das gibt eine mildere Bestrafung.
1: Gilt das auch für Autos?
3: Das habe ich mir heute beim Reinfahren überlegt. Das Problem ist einfach, die Velo, die sind natürlich also höchst verfügbar, nicht gut abgeschlossen vielfach. Das kommt im Artikel auch noch vor, obwohl das hochpreisige Fahrräder sind. Und das Auto ist ja vielfach abgeschlossen.
1: Ja, aber das ist jetzt genau der springende Punkt, oder? Wenn das Velo abgeschlossen ist, dann hast du wirklich und du tust das Schloss knacken, dann hast du irgendeine böse Absicht.
3: Ja,
1: und aber wenn du es einfach mitnimmst, weil das da steht, um irgendwie 300 Meter an die nächste Bushaltestelle fahren, ist es eventuell eben...
3: Es ist Entwendung eines Fahrzeugs zum Gebrauch. Und das wäre eigentlich auch bei einem Auto wahrscheinlich so. Aber wenn, dort musst du natürlich, also eben, wenn du Strafenfahrten machst, 15 bist und noch kein Scheck hast, ist das ein anderes Problem. Also, es gibt eine mildere Bestrafung. Es gibt natürlich noch die bandenmässigen Entwendungen, Diebstähle. Und dort ist es eh klar.
1: Dann landen sie im Ausland.
3: Die werden zerlegt. Also der Hotspot ist Basel. Die kommen irgendwie gerade über Grenzen rein. Zu Fuß nehmen das Velo, fahren raus. Dort haben sie schon einen Abnehmer. Das wird zerlegt und verschifft. Weltweit. Also das, und da sind riesige Margen dahinter.
1: Also ich habe so einen Case gerade letztens gehört, wo mir einer erzählt hat. Und zwar, das ist auch ein Bandi. Die sind einfach mit einem Lader, also ja, einem grösseren Auto, Transporter. Sie sind ja auch so in eine Tiefgarage gefahren, weißt du, von einem so Mehrfamilienhauskomplex. Und dort hat sie irgendwie, ich weiß auch nicht, 30, 40, 80 Parkplätze gehabt. Und die haben einfach alles eingeladen, was auf diesen Parkfeldern war. Ja. Also weißt du, von den Winterpneu über die Velos, also über den Bob, die haben einfach das Auto gefüllt und sind einfach wieder
3: abgefahren.
1: Und das war schade, 10'000 von Franken.
3: Ja, also das sind da die professionellen Banden. Aber da geht es jetzt mehr um die Gelegenheitsdiebe. Und das Coole ist, was die dann, wenn sie gestellt wurden, sind alles für Ausreden gehabt. Was wäre deine Ausrede, wenn jetzt du morgen um 3 oder vielleicht jetzt nicht mit deinem Alter, aber vielleicht vor ein paar Jahren mit einem Alkoholpegel denkst, jetzt mag ich nicht mehr irgendwie da zum Bahnhof laufen.
1: Ja, also. Fahr kein Bus mehr.
3: Und dann würdest du jetzt gestellt. Was wäre jetzt deine Ausrede?
1: Eben, hast du den Bus verpasst, der Fahrt nicht mehr, wärst du im Heim, wo hast du das Velo
3: genommen. Ah, okay, also gut. Also, ich habe ein paar rausgeschrieben. Also, der erste ist, mein Fuß tat weh. Und auf dem Video sieht man, wie er das gesagt hat, so im gebrochenen Deutsch.
1: Davon, dass
3: er
1: die
3: Journalistin hat gesagt, ja, nein, es ist schon gut. Und so. Er könnte es halt zeigen. Und er hat also tatsächlich Schuhe abgezogen und den Sock abgezogen. Und scheinbar hat man gesehen, dass der da einen Bubu hatte am Fuß.
1: Ja, gut, dann ist okay.
3: Das ist eigentlich keine Ausrede, sondern eine gute Begründung.
1: Gut, gut.
3: Und der eine hat also tatsächlich gesagt, ich dachte, das sei meins.
1: Ah, okay.
3: Clever.
1: Definitiv gut.
3: Es geht aber noch besser. Ich meine, die Standardausrede, du wirst verwirrt mit dem Velo, dann nachher der

0: Kollege hat es gestohlen und mir gegeben.
1: Okay. Ja. Aber, ja.
0: Also, kann man sagen, der andere ist gewesen, der Kollege Essig.
1: Der Kollege Essig und hat dir das geschenkt.
0: Ja, genau. Und der eine hat also tatsächlich gesagt, das habe ich im Video gesagt, hey, ich bin so froh, dass du das Velo wieder hast. Und er gestellt worden ist und hat mich konfrontiert.
1: Ja, das ist so schlecht.
0: Hey, ja, also jetzt bin ich sehr froh, dass du das Velo
1: so
0: wieder hast.
1: So schlecht das Gewissen beim Fahren. Hey.
0: Oh. Und das ist eigentlich auch noch eine gute Ausrede, oder? Ich habe das Velo von jemandem gekauft, gerade vorher.
1: Ja.
0: Und dort hinten ist ja der Hehlerei, wenn das so wäre. Also ist wahrscheinlich in dem Fall nicht so gesehen. Aber ich finde eigentlich noch eine gute Ausrede.
1: Mhm.
0: Und der eine hat gesagt, ich habe es eben gerade gefunden. Ja gut, gerade gefunden.
1: Ja, am Strassenrand. Also, im Velokeller.
0: Und die Gelegenheitsdiebe sind sehr freundlich gesehen. Das ist eigentlich noch da in dieser Videoreportage rausgekommen. Und die Schweiz ist ein Eldorado für Velodiebe. Es gibt vier Gründe, warum. Und die können wir noch schön anschauen und dann gehen wir dann weiter. Also der Wohlstand. DAXA-Versicherung hat gesagt, die Velo, die als gestohlen meldet, sind im Durchschnitt 2.351 Franken wert, die sie vergütet. Also wir haben viel Geld, viel Velo. Die Sicherheit in der Schweiz ist hoch gefühlt, oder? Darum tut man auch die Velo nicht irgendwie in die Wohnung rein und verstecken.
1: Ja.
0: Man kommt auch Geld von der Versicherung über. Also wenn man wüsste, ich weiss Velo, wenn es dann gestohlen wird, dann nachher habe ich wieder 2.000 oder 3.000 Stutz verloren, dann würde man vielleicht besser dazu schauen. Aber es ist ja versichert, oder?
1: Ja, wobei ich glaube, die Versicherung zahlt nur ein Velo pro Schadensfall. Und wenn du halt N plus 1 Velo hast, wie ich.
0: Ja gut, aber ein Schadenfall ist einfach in das Velo gestohlen.
1: Ja, da müssen wir jetzt mal leben. Vielleicht gibt es auch Versicherungsexpertinnen, die zuhören, wenn du das bist. Schreib uns, wo auch schon wieder?
0: Schreib uns eine E-Mail auf kritisch@medienmampf.ch.
1: Also ich bin da übrigens sehr paranoid in dieser Beziehung. Also meine Velos, die sind nicht mal, also die sind in einem Veloraum innen abgeschlossen und im Veloraum innen sind sie auch nochmal abgeschlossen und zwar an die Wand.
0: In einem Tresor.
1: An die Wand reingekettet.
0: Ja, in einem Tresor.
1: Ja, einfach, falls mal jemand vergisst, den Raum zu schliessen, dass man nicht einfach reinlaufen und mit dem Velo wegfahren, sondern du musst da innen dran noch eine Hürde, das sind echt zwei Hürden, die du musst
0: überwinden. Das ist bei dir N-1.
1: Dann bin ich wieder bei N-1 und dann habe ich wieder ein Dilemma.
0: Gut, es gibt noch zwei Gründe, warum ein Eldorado ist in der Schweiz für Velodiebe. Die Strafe ist tief, wenn du verwünscht wirst. Also eben, es ist eigentlich
1: also, Entwendung. Also was
0: nichts. Entwendung eines Fahrzeugs zum Gebrauch. Das heisst einfach, hey, böse Bub gesehen, gib es zurück. Ja. Also es passiert nichts, oder?
1: Okay.
0: Und nur 5% der Fälle werden aufgeklärt. Und, das ist auch noch interessant, die Lage der Schweiz begünstigt, dass viele Velo gestohlen werden. Weil wir zentral in Europa sind, bist du relativ schnell irgendwo im Ausland. So, das ist es mit der Videoreportage vom Tagesanzeiger zum Veloklauen. Ich würde jedem, wenn er das sucht, empfehlen, das ein oder andere Video anzuschauen, ist noch amüsant.
1: Ja.
0: Bene.
1: Klingt cool, danke für die Zusammenfassung.
0: Was bringst du mir?
1: Ein gestohlenes Velo.
0: Bist du auch mit dem gestohlenen Velo drin?
1: Ja, also ich muss jetzt drei Folgen von meinen Artikeln ein bisschen switchen, weil ich denke, der passt jetzt eigentlich gerade sehr gut in die aktuelle Diskussion. Und zwar geht es auch ein bisschen um Renny, weil der Renny ist ja eigentlich in der Zeitung gesehen. Du weißt, um was es geht. Respektive hast du einen Artikel triggert und der hat den Titel «Irgendwo muss eine Instanz vernünftige Kulanzregelung anwenden». Ombudsmann kritisiert rigide Kontrollpraxis bei der SBB.
0: Ah, wirklich? Krass!
1: Ja, und ich einfach müssen an dich denken. Also eben, falls jetzt du daheim und zulässt, dich fragst, um was geht's, du mal ein paar Folgen zurückspulen, dort hat der Reni eine coole Story gehabt über die SBB. Wie kannst du ganz kurz zusammenfassen, was ist dir gegangen?
0: Also ist der, der mit dem falschen Swisspass rumgefahren ist?
1: Nein, das ist du selber. Wieso, dass du kein Geo mehr hast?
0: Ah, ich verdränge das Thema.
1: Also du bist ja auch beim Ombudsmann gesehen und
0: Die haben gesagt, wir können ihnen nicht helfen.
1: Ja.
0: So. Also, es ist bei mir noch pendent. Also ich komme mit dem natürlich dann schon noch und gebe dann Advice allen, die jetzt zuhören. Also du, der zuhörst und ein Problem hast mit der SBB, kannst von mir dann schon noch einen Ratschlag geben. Aber Adrian, go. Was geht's?
1: Also eben, du hast dich auch schon mit dem Thema ein bisschen negativ ausgelassen und du bist nicht alleine auf dieser Welt. Und eben, der Tag hat sogar einen Artikel geschrieben, am 15. April 2026. Und zwar fordert hier der Ombudsmann, das ist der Hans Hühner, fordert mehr Flexibilität bei Reisenden ohne Täuschungsabsicht bei der SBB. Und offensichtlich hat hier die SBB sehr ein striktes Vorgehen bei diesen Schwarzfahrern, obwohl gar keine Täuschungsabsicht besteht. Es werden hier drei Fälle aufgelistet, also zum Einstieg zum Artikel, ich wollte hier springen. Also ich denke, das ist ein absoluter Klassiker, da gibt es wahrscheinlich hunderte von Fällen, wo genau das passiert. Und zwar

0: Also der Trigger war ein Rentner, es ist der Herr Vierz, der hat einen Anschluss verpasst und ist dann einfach mit dem nächsten Anschluss, der ihm die SBB-App angezeigt hat, gefahren. Aber die Verbindung ist halt durch eine andere Zone gefahren. Und für das ist er dann als Schwarzfahrer
1: registriert. Ja, er hat kein gültiges Billett.
0: Ja, er hat kein gültiges Billett gehabt, obwohl keine Absicht zur Täuschung vorliegt. Und eben der Fall hat ihn das eigentlich triggert und sehr viele kritische Reaktionen ausgelöst.
1: Ja.
0: Dann der andere Case.
1: Also er ist gebüßt worden?
0: Ja, die sind alle gebüßt worden.
1: Ja.
0: Und der zweite Fall, der geschildert wird, den finde ich also wirklich sehr traurig. Und zwar ist da auch ein 80-jähriger Mann, ist kontrolliert worden. Der ist aber mit einem Billett von seiner Frau, respektive die Frau ihm gekauft hat, ist er unterwegs gewesen. Also eben das...
1: Und der falsche Name drauf,
0: oder ist der Fall, also ist der Name von der Frau drin gewesen und nicht sein Name. Und er hat einfach gesagt, ja, die Frau hat das Billett für mich gelöst, weil A, ich kann die App nicht bedienen.
1: Ja.
0: Und B, Webseite schon gar nicht.
1: Also er hat auch den Anschluss verpasst an die digitale Welt.
0: Ja, er hat nicht nur den Anschluss für die SBB. Er war jetzt ein bisschen dreckig gewesen, aber ja.
1: Also.
0: Anyway, auf jeden Fall, der ist abgebüßt worden, weil falscher Name auf dem Billett war. Obwohl seine Frau ja gar nicht mitgereist ist. Also es ist keine Täuschungsabsicht.
1: Aber es könnte ja sein, oder, dass das Billett irgendwie für den ganzen Tag für die Strecke gültig ist. Und dann können sie eine Stunde später
0: fahren. Ja, weißt du, das ist jetzt genau der Punkt. Oder? Du kannst jetzt immer irgendwie eine Böswilligkeit unterstellen und ja, du hast sicher schon morgen deine Frau mit dem Billett gefahren und jetzt fahrst du damit.
1: Ja, genau, zum Geld sparen.
0: Ja, genau, zum Geld sparen. Also anyway, ihr müsst 200 Stutz zahlen.
1: Also Adrian, ich glaube,
0: wegen noch Urkundenfälschung.
1: Gerade auch noch?
0: Ja, ja.
1: Oh, krass.
0: Also nicht die 80 Stutz, die du zahlst beim Schwarzfahren das erste Mal, sondern 200 Stutz. Und was jetzt da der Rentner kritisiert, er kritisiert nicht Kontrolle an sich, sondern erfordert einfach mehr Augenmaß. Und jetzt noch der dritte Fall, den haben wir hier die Fälle ein abdeckt. Das ist die sogenannte Sekundenstrafe.
1: Ja, ja.
0: Und zwar eben, du steigst in die Zoge ein, fahrt planmässig um 20 ab, du hechtest in die Zoge ein, zack, App. Dann ist halt 21 quasi, wo du das Billett gelöst hast. Und die Kontrolle findet dann irgendwie eine Viertelstunde später statt. Und dann wirst du gebüßt, weil dein Billett eine Sekunde später oder eine Minute spät gelöst worden ist. Und das ist die sogenannte Sekundenstrafe.
1: Die gibt es aber noch krasser. Es ist so, dass wenn du da Easy Ride brauchst und, oder das Billett
0: also löst... Also fertig?
1: Ja, fertig, Easy Ride, wie auch immer. Ja. Und dann du tust den Schieber rein, oder? Und wenn du das machst, nachdem dass der Zug fahrplanmässig wird abfahren, dann bist du ohne gültiges Billett in der SBB. Es kann jetzt sein, 20 ab ist fahrplanmäßige Abfahrt. Du laufst rein, der Zug hat 5 Minuten Verspätung. Der fährt jetzt 25 ab. Am 22 vor dem Zug aktivierst du fertig oder Easy Ride oder whatever. Oder kaufst dein Billett. Der Zug steht noch, du bist noch nicht drin, gehst rein und du wirst am Schluss gebüßt.
0: Ja, also... Ah, gut. Und jetzt, sogar wenn der Name übrigens falsch geschrieben ist, kann es ein Problem geben.
1: Ach so?
0: Ja, das ist, also ich zitiere nur den Artikel. Und wir hatten die SBB, wir haben jetzt die Fälle, die ich jetzt so geschildert habe, gefragt, die SBB hat zu diesen Vorfällen nicht welche Stellung genommen. Sie weisen aber darauf hin, dass eben bei offensichtlichen Irrtümern, also werden übrigens 1000 Fälle nachträglich kulante Entscheidungen getroffen.
1: Was geht es fünf lieber?
0: Nein, ein Gutschein für Besuch im Reisezentrum.
1: Was, ein Besuch im Reisezentrum? Was kannst du dort ein Nummer ziehen und eine halbe Stunde warten?
0: Ja, nein, für Fastlane. Du musst nicht eine halbe Stunde warten, du kommst gerade dran.
1: Ah,
0: nein,
1: okay.
0: Sie haben nicht geschrieben, was jetzt da, was, genau, was du bekommst, aber eben, du sollst beim Servicecenter melden. Mhm. Und eben, wenn du zum Beispiel einfach Billett weitergibst oder mit dem Namen, dann werde ich dann manchmal spät gebüßt. Also da werde ich 200 Stutz. Ich glaube, da hätte der Rentner 100 Stutz zahlen müssen. Seine Frau die anderen 100 Stutz. Ja, das ist wirklich ein bisschen traurig.
1: Genau. Also darf ich da dazu etwas sagen?
0: Natürlich.
1: Also ich bin natürlich dafür, oder, dass die Mitarbeitenden an der Front, dass die diesen Spielraum überkommen, um in der Situation angemessen zu entscheiden.
0: Genau.
1: Und dass sie nicht sklavisch irgendwie sagen, du hast jetzt kein gültiges Billett drum.
0: Genau.
1: Oder? Weil das könnte eine Maschine machen, das braucht kein Mensch.
0: Genau, schlussendlich die Kontrolleure, oder, die haben irgendeine Schulung gemacht, oder, die kommen die Regeln eingebläut über und sagen, du hast keinen Verhandlungsspielraum, du musst das durchziehen. Und die machen einfach ihren Job. Also, weißt, Kritik ist schon nicht am Kontrolleur, sondern wie du gesagt hast, wir müssten die Leute einfach anders schulen, ihr gewisser...
1: Das ist quasi, eine Kulturfrage.
0: Ja, ihr gewisser Handlungsspielraum geben, dass wenn jetzt eben da ein Rentner unterwegs ist, dass sie einfach können sagen, komm, fahr weiter, oder? Das ist gar kein Problem.
1: Ja.
0: Und ich meine, schlussendlich, weißt du, ist doch in der heutigen Zeit, meine, ich stelle das immer wieder fest, es gibt einfach Firmen, die sind kulant, oder? Du hast kein Problem, du hast irgendein Problem oder einen Schadenfall, whatever, und das läuft gut ab. Und was passiert? Du bist happy, du redest gut über die Firma, du gehst wieder dort hin.
2: Ja, und empfiehlst
0: du
2: noch weiter.
0: Du empfiehlst sie weiter, ja. Oder? Aber die SBB hat das obviously nicht nötig.
2: Ja, ist klar, also, das ist nicht nötig. Die haben ja einen grossen Teil des Monopol.
0: Haben ein Monopol und gleich kann man doch ein bisschen an seinem eigenen Ruf arbeiten.
2: Ja.
0: Gut, was jetzt so der Ombudsmann Höhner fordert, dass eben, wer sich unfair behandelt fühlt, geht jetzt vielleicht für dich, Tipp an dich, gehst du mal zum Kundendienst.
2: Ja, das
0: und wenn nicht. Das nichts bringt, eben gehst du so da zum Ombudsmann, wobei der kann auch keine Entscheidungen treffen, der kann dir nur eine Empfehlung geben.
2: Ja, das habe ich bekommen.
0: Und genau, denn das Gerichtsverfahren ist dann auch deine letzte Option, aber wie es oft um kleine Beträge geht, kommt das oft nicht vor.
2: Also ich bin ganz pragmatisch. Ich fahre jetzt einfach mein Auto.
0: Ja, das ist ja genau. Das ist ja wahrscheinlich jetzt da der Fall bei dir. Einfach total schade.
2: Genau.
0: Ja.
2: Schade.
0: Schon schade.
2: Ist das jetzt schon alles gesehen zu SBB?
0: Oh. Also es kommt noch so ein kleiner Abschluss von dem Ombudsmann. Also er hinterfragt natürlich da die rigide Kontrolle. Irgendwo geht es um das Kosten-Nutzen-Verhältnis. Also eben, wenn jetzt einer wegen diesen 5 Franken, die jetzt das Billett gekostet hat, oder 8, speziell mehr Flexibilität, wenn darüber geredet, wenn keine Täuschungsabsicht vorliegt. Und viele von den Betroffenen, die halt kontrolliert werden, das sind auch meistens, wir haben auch schon mal über das geredet, oder? Das sind auch oft, ja, einfach, die haben vielleicht gar kein Geld, die nehmen das Geld fürs Billett, weil sie sind auf dem Weg zu der Gassenküche. Und viele von diesen Strafanzeigen in diesen Fällen, die sind auch komplett sinnlos oder auch betriebig.
2: Beschäftigen nur alle.
0: Es geht wieder um Kosten nutzen, oder? Und das Ganze nur wegen 8 Franken. Und was jetzt da noch geschrieben ist, dass eben bei einer Busse, wenn denn die nicht zahlen können, dann droht Gefängnisstrafe, wo man dann zwischen 80 und 100 Franken pro Tag kann absetzen kann. Also wenn der Rentner nicht zahlt, die 200 Schutz, muss er 2 Tage ins Käfig.
2: 2,5.
0: Und eben, also ich lese es euch vor, jeder Gefängnistag kostet den Steuerzahler ein Mehrfaches davon.
2: Ja, ich weiß, das, also ist weißt, völlige das ist
0: völlig genau. Und einfach der letzte Punkt, dass in der Schweiz gibt es eigentlich rund 5'000 bis 10'000 Haftantritte pro Jahr. Und viele von denen eben wegen Bussen und Geldstrafen.
2: Also sind alle Schwarzfahrer von der SBB?
0: Nein, häufig wegen dem Schwarzfahren. Also
2: ja. Ja, wir müssen das anders machen. Ich habe letztens gehört, einfach noch und als eben, Ergänzung dazu, dass der SBB, leider bin ich dort nicht dabei, ich fahre ja immer noch SBB, fairerweise, einfach mit dem Halbtags-Plus.
0: Ja, das erzählst mal es
2: ich sage,
0: du lässt eine Maske an mit Schnauze,
2: dass
0: dich niemand kennt.
2: Aber auf jeden Fall habe ich gesehen, die haben jetzt einen Pilot, und zwar, dass du ohne dass du musst das Easy Ride aktivieren, sondern beim Einlaufen in Zug wirst du registriert. Du musst natürlich Bluetooth immer aktiviert haben. Das verlangt die SBB-App unterdessen sowieso. Mhm. Also sie tun dich immer darauf reminden, ab und zu mit dem Pop-up. Watch jetzt nur bei der Verwendung oder immer Bluetooth aktiviert haben. Und das finde ich wirklich clever. Das ist eigentlich so der GA-Move, aber du zahlst nur das, was du brauchst. Und es wird automatisch registriert. Du musst dich nicht darum kümmern, habe ich ein gültiges Billett oder nicht, sondern das System registriert
0: ja,
2: das.
0: Ja, also in der Schweiz brauchst du halt so ein System, weil wir schon extrem ein verzweigtes ÖV-Netz haben. Weißt du, wenn du noch alle Postauto mit einbeziehst, und ich meine, in England funktioniert das ja anders. Da hast du einfach überall einen Schranken und du läufst rein, hast einfach nicht sich, also ja, Debitkarte dran, Credit, whatever. Und beim rauslaufen auch wieder und dann ist der Mist geführt.
2: Ja. Also.
0: Gut. Das wäre es von dem Artikel. Dann würde ich sagen, gebe ich den Ball wieder ab.
2: Ich bin wieder beim Tagesanzeiger, Adrian. Nach deinen SBB-Ausschweifungen. Also, es war sehr interessant gewesen. Bei mir geht es um ein aktuelles Thema, und zwar Bewerbungen. Im Tagesanzeiger vom 19.04. ist so eine HR-Recruiterin, eine Expertin, die schon 30'000 CVs, also Lebenslauf in ihrem Leben angeschaut hat, befragt worden, was sind Goals und No-Goes, wenn man sich da bewerbt. Und ich habe da ein paar rausgeschrieben. Und ich würde gerne direkt mit dir so in die Interaktion treten, wie du das siehst.
0: Also Bewerbung, das ist ein 0815 Bürojob, oder? Sind das Bewerbungen bei der NASA oder bei Google?
2: Ist egal, einfach in der Schweiz.
0: Also generische Bewerbung.
2: Also, ja, du tust ja auch rekrutieren. Wir beide tun ja rekrutieren. Wir haben ja gewisse Erfahrung. Also du hast, glaube ich, schon 40'000 CVs angeschaut.
0: 35'000.
2: Ja. Ich bin auch so zwischen 30 und 40'000. Also wir können mit dieser Expertin ohne Probleme mitnehmen. Wir haben auch verschiedenste Interviews natürlich geführt. Und also sie hat auch klar...
0: Also wir gehören eigentlich zu den Top 10 Recruiter in der Schweiz.
2: Ja, genau.
0: Das wissen viele nicht.
2: Ja, das wissen viele nicht. Man kann sich also bei uns auch auf so einen Job bewerben auf kritisch@mediamonth.ch.
0: Genau, einfach ein CV mal reinschicken, wir geben kritisches
2: Feedback. Ja, genau.
0: Also je nachdem Mampfen wir es sogar im Podcast hören.
2: Ja, klar. Also wenn jemand ein CV will schicken will, also wir
0: Mampfen das.
2: Wir nur her damit.
0: Bitte mit Foto.
2: Und dann können wir, also wir haben keine Hemmungen mit Datenschutz und so. Gut, also erstens, ein Begleitschreiben zu einer Bewerbung. Braucht es das noch oder nicht? Hast du das gern? Was machst du damit?
0: Ich persönlich habe es gern, also das Motivationsschreiben.
2: Das ist das Motivationsschreiben.
0: Ja, also ich persönlich finde es eigentlich nicht mehr so verkehrt. Ich habe jetzt auch gehört in den letzten Jahren, dass es nicht mehr verlangt wird.
2: Ja, sie sagt, total veraltet, der CV ist wichtig, der Lebenslauf, wo man sieht, was deine Stationen sind. Oder? Und sie hat noch einen interessanten Aspekt, was das Begleitschreiben anbelangt. Meine Erfahrung ist, ich liebe es, wenn jemand ein Motivationsschreiben hat, wo wirklich etwas drin steht.
0: Also, genau, also, weißt, wenn du wirklich eine Motivation dahinter hast, eben zu, whatever das ist, und der ist wirklich gut und nachvollziehbar, finde ich das eben geil.
2: Ja.
0: Logisch, 0815 schreiben, ich habe ihre Anzeige gelesen und bin motiviert für
2: die Arbeit. Es ist noch viel schlimmer. Die Neuen sind so,
0: dass ChatGPT.
2: Ja, genau. Und sie führt ihr ins Inserat rein, da steht, was wir brauchen. Und nachher wird das dort wiedergegeben und dann haben sie das Gefühl, sie können mich einlullen.
0: Also ich habe eins bekommen, da hat einer einen Fehler gemacht, das hat er so angefangen, kopiere den folgenden Text in deinen Motivationsschreiben, um zu überzeugen.
2: Ja, also die Auskunft von der Expertin ist eigentlich veraltet, oder? Der Lebenslauf ist wichtig.
0: Und schade eigentlich.
2: Ich glaube, also das ist wahrscheinlich an vielen Orten so, oder, dass das HR als vorgelagerte Funktion, als Unterstützungsfunktion von der ausführenden Abteilungen halt das Zeug muss durchscannen muss. Und die kommt viel auch schon maschinelles Lesen drin rein. Und wenn die falschen Keywörter drin haben oder nicht drin haben, dann gehen sie raus.
0: Ich finde das brutal schlimm. Ja, und ich höre jetzt das nicht zum ersten Mal. Genau das, da ist ein AI-Vortrag geschaltet und die filtert alles raus. Also bei uns ist das überhaupt nicht so.
2: Bei uns auch nicht.
0: Und ich habe wirklich noch nie eine Firma kennengelernt, die jetzt wirklich sagt, ja, das machen wir genauso, weil wir haben so Millionen Bewerbungen, wir müssen das haben.
2: Ja, weil wir sonst besuchen in
0: dieser Masse. Genau, du musst es irgendwie ausfiltern. Und das halte ich so ein bisschen für ein Gerücht, wo man einfach so ein bisschen Angst machen will. Eben, du wirst von der KI rausgefiltert.
2: Ja.
0: Und eben, wie du gesagt hast, ah, du musst die Keywords sehen und die Struktur noch stimmen, dass du überhaupt eine Runde weiterkommst.
2: Das amortiert mich jedes Mal, das langweilt mich. Genau, das ist auch so. Gut, zweiter Punkt, oder? Go oder no go, direkt dem Chef schreiben.
0: Finde ich es No-Go.
2: Sagt sie auch, ist No-Go. Und ihr Argument ist noch interessant, du darfst nicht im HR in den Rücken fallen. Also,
0: ja.
2: Also eigentlich darfst du das ja schon.
0: Also generell in den Rücken fallen ist uncool.
2: Ja, aber ich habe jetzt so... Ja, ja.
0: Ich gebe dir ein anderes No-Go, nur als kurz. Also eben, mein Name ist Adrian, oder? Und es ist mal ein Bewerber bei uns gesehen und irgendwie... Auf dem ersten Kontakt, den ich mit dem hatte, ist er so zu mir und hat gesagt, ahoi Adi.
2: Ja.
0: Und ich habe gesagt, hey, what the fuck? Also erstens mal,
2: sagt
0: mir fast niemand Adi. Und weißt du, also das
2: ist letzte... Nicht.
0: Nein, das ist echt, da habe ich gesagt, nein.
2: Wir kommen dann noch dazu.
0: Ja, ja, und ich habe das zweite noch, das bringe ich dann auch ganz am Schluss. Aber ja, das
2: nicht vergessen, ja.
0: Vergiss das nicht, weil das ist gut. Das ist
2: die direkt dem Chef schreiben, No-Go. Dann Stalking, bevor im Interview. Das heisst, Stalking im Sinn von, ich gehe jetzt beim Adrian schauen auf Instagram, was er alles macht, was seine Familie macht. Und ja, ist das, darf man das?
0: Nee. Das darf man machen mit einem VPN und einem privaten Tag.
2: Das, ja, nicht in Google. Track, fallen
0: nein, das Problem ist ja, viele sind ja standardmäßig bei LinkedIn angemeldet oder bei Xing. Ja. Und wenn du gehst googlen und du gehst auf die Profilseite, siehst du eigentlich, dass das der schon ist. Geschaut. Darum nur im privaten Tab.
2: Ja, also, sie sagt, das Stalking geht gar nicht. Vor allem, also Instagram ist tabu, das ist privat. LinkedIn sich vernetzen erst nach dem ersten Kontakt. Also nicht schon vorgängig.
0: Ah, oder noch Einstellung.
2: Ja, so irgendwie. Ja, also das ist so, sonst ist das so ein bisschen übergriffig und aufdringlich, oder? Gut. Dann haben wir hier noch, das ist ja lustig, das wäre mir nie in Sinn gekommen, den eigenen Auftritt online in den sozialen Medien, also auf LinkedIn, vielleicht eben auf Instagram, anpassen, so in der Farbe von der zukünftigen Unternehmung.
0: Oder
2: auch ein Logo von der Firma rein tun.
0: Oder alle Tweets auf X löschen.
2: Ja, zum Beispiel.
0: Also, das ist im Fall auch sehr gedacht.
2: Go oder no go?
0: Also, was haben wir jetzt gesehen?
2: B?
0: Anpassen in der Firmenfarbe.
2: Ja.
0: Also, ich finde es sympathisch, aber nein.
2: Es ist gar nicht geil. Es ist so
0: anbieten. Aber ich finde es so geil, ein Move.
2: Genau. Der nächste ist auch geil. Das ist nicht in der virtuellen Welt, dass man sich seinen Auftritt anpasst an die Firma, sondern dass man am Vorstellungsgespräch
0: also, Kleider
2: in der Firmenfarbe. Also, du gehst zum Beispiel bei der Migros
0: oder beim Lidl. Die haben doch so einen Lidl-Turnschuh gehabt. Ja. Finde ich geil.
2: Also,
0: das ist ein No-Go, aber ich würde es feiern.
2: Also ja, also, es kommt ein bisschen davon, eine Werbeagentur, ja, aber irgendwie...
0: Weißt, wenn, so, wenn so Bodyartikel kommen, mit Leuten mit so, so Bodybell und Bodyöchli und Sonnenschirm.
2: Ja, der, genau. Bei der Ballianbank in dieser fliederblauen Farbe. So, ja, ja. Gut. Also okay. Zu den Kleidern hat sie noch zwei Tipps. Also erstens, Jeans, absolut No-Go. Geht nicht.
0: Was mit Jeans?
2: Jeans, geht nicht.
0: Also,
2: Vorstellungssprech, wow, No-Go.
0: Bullshit.
2: Für dich auch?
0: Nein, der Bullshit. Also kannst du kommen, wie
2: du willst. Gut, du bist ja so in der Tech-Branche, da ist das vielleicht noch ein bisschen anders. Also sie sagt, das geht in allen Branchen gar nicht.
0: Nein,
2: Jeans.
0: Das geht
2: überhaupt nicht. Und die Jeans kommen noch eins im Artikel.
0: Ja, schön, ich bin gespannt.
2: Gell?
0: Nein, also ich finde, also logisch, Kleider sind super, man ist vernünftig angelegt, aber...
2: Ja, sie sagt, Jeans ist No-Go.
0: Nein, wenn, ach, mein, sorry, wenn ein Junge kommt, gut, also ich, weißt, ich stelle die Leute nicht durch Kleider ein, sondern noch
2: ich kann nicht.
0: Also ich eben,
2: ich bin voll bei dir.
0: Sich nicht hinter einer Krawatte verstecken, sondern ich sage immer so, wenn du Zirkusdirektor bist und du stellst einen neuen Glon ein, oder, ja, dann gibst du dem mal 3 Bälle.
2: Genau.
0: Und wenn so, der kann jonglieren, dann ist es ein guter Glon, und wenn er es nicht kann, dann lässt er auch noch so lustig aussehen.
2: Also, ich bin voll bei dir. Für mich ist Jeans überhaupt kein No-Go. Für die Expertin absolut No-Go. Und Krawatte hast du erwähnt, das ist vorbei.
0: Ja, ja, nein.
2: Das sagt sie sogar, wir sind ja so froh.
0: Das geht so sind wir alle froh.
2: Gut. Und nachher Mitleid erwirken im Gespräch.
0: Ah, sehr gut.
2: Ja. Zum Beispiel von der toten Katze erzählen.
0: Ah, oder ich muss 5 Müller stopfen.
2: Ja, zum Beispiel. No-Go. Das geht gar nicht. und dann kommt noch einer, das ist interessant, das habe ich noch nie erlebt, aber eine Bewerbung persönlich vorbeibringen.
0: Ja, das habe ich auch schon mal gehört. Würde ich auch sagen, ist ein No-Go, weil jede Firma hat ihre Prozesse und weiss, es muss elektronisch kommen. Aber es, ja, und ja, das stört ja wieder den Prozess. Du gibst ja der Firma eigentlich mehr Arbeit als...
2: Ja, es kommt ein bisschen darauf ab. Also sie sagt, nein, das geht aus einem KMU, vielleicht auch in einer kleineren KMU. Ist das vielleicht sympathisch? Ein Handwerksbetrieb, du gehst
0: vorbei und so. Ja, eine Bäckerei, die eh noch 3 Leute hat, und du gehst jetzt zum
2: Gipfel
0: kaufen und sagst, hey, übrigens, ich habe mich
2: beworben. Aber bei einem grossen Versicherer, bei einer Bank.
0: Nein, wo 100 Bewerbungen.
2: Also was aber ein No-Go ist, auch bei der Bäckerei, einen selber gebackten Cupcake mitbringen.
0: Ah, das würde ich...
2: Das geht nicht. Bewerbung bringen ist okay, aber selber irgendwie
0: noch... Also beim Bewerbungsgespräch nimmst du noch Kuchen
2: mit. Ja, genau. Also in Firmenfarbe.
0: In Firmenfarbe, ja. Genau. Schön kalorienarm. Aber ja, Schokitorte mit.
2: Genau. Und dann so die absolute Verzweiflungstat, das hat jetzt so nichts damit zu tun, dass wir an die Unternehmung, wo wir eigentlich sich bewerben und einen Job bekommen, dort wenden, sondern wir sind auf der Suche nach einem Job und tut sein CV mit allen Adressen in seinem persönlichen Adressbuch teilen. Go oder no? No-Go.
0: Sorry, du musst mir erst sagen, was macht er jetzt genau? Er teilt alle...
2: Er hat ja irgendwelche Adressen auf seinem Handy.
0: Ja.
2: Oder? Weil er Kontakt
0: hat. Also dein Adressbuch?
2: Ja, das persönliche Adressbuch. Und du suchst eine Stelle und du tust den CV in allen denen zustellen.
0: Hä, wieso?
2: Ja, dass die wissen, dass du jetzt etwas suchst.
0: Hä? Das ist ja voll doof.
2: Ja, das sagt sie ja, ist ein No-Go, weil dein Arzt muss nicht wissen.
0: Also gibt es Leute, die
2: das... Ja, scheinbar. Also das ist, da ist einfach im Artikel reingekommen. Also Leute tun in ihrer Verzweiflung innen...
0: Sie wie einfach alles. Ich suche einen Job,
2: suche
0: einen
2: Sie wie. Ja, genau. Sende an
0: alle. Ah, du bist aber verdammt desperate.
2: Ja, genau. Das ist also ein totales No-Go. Und wirklich extrem verzweifelt. Also dein Arzt muss jetzt wirklich nicht deinen CV haben.
0: Weil der stellt ja dich auf den CV drauf
2: an. Und vielleicht kannst du auf deinen Job drauf an. Wenn du Mediziner bist, ist das vielleicht hilfreich. Also das zu diesen Sachen. Was ich extrem...
0: Warte, kannst du noch ein No-Go zum Anhängen?
2: Ach, sorry.
0: Ich wollte das auch nicht vergessen. Ja. Und zwar, also No-Go ist es nicht, aber es ist einfach eine lustige Situation gewesen. Es hat sich mal jemand beworben mit einem Doppelnamen.
2: Ja.
0: Also der hat Jean-Yves geheissen.
2: Ja.
0: Und dann, also wir machen immer das Telefoninterview und da habe ich ihn einfach gefragt, ja, kann ich dir Jean sagen oder Yves oder wie sagen dir deine Kollegen? Dann hat er gesagt, nein, ich heiße Jean Yves.
2: Ja.
0: Also gut, das ist jetzt so ein bisschen Kontra zu dem, was ich vorher gesagt habe, oder? Dem, was mir Adi gesagt hat.
2: Ja.
0: Und ja, ich konnte es einfach nicht können glauben, dass sein Umfeld ihm mit dem Doppelnamen anredet.
2: Ah sicher, aber das ist mehr dein Problem.
0: Ah, total, ja, ja.
2: Aber also, es ist einfach ich finde es nice, dass du fragst, weil es ist manchmal nicht klar. Es gibt auch Doppelnamen bei den Nachnamen. Müller-Meyer, oder?
0: Und Keller-Sutter. Gut, KKS.
2: Das ist nicht mehr Abkürzung, KKS, ja, genau.
0: Genau.
2: Ja, und für dich ist das echt wichtig und ich finde es sehr achtsam, aufmerksam von dir, dass du fragst. Und wenn du dann schon fragst und der Jean-Yves sagt, dann musst du eigentlich leidenschaftslos sein.
0: Natürlich, also, okay, natürlich.
2: Bist du der Jean-Yves?
0: Es ist einfach hergesetzt zum Glauben, dass sein Umfeld ihm so sagt, aber schwamm drüber. Ja. Bei uns gibt es einen, der heisst Hans-Peter. Und ich habe wirklich gesagt, ist okay, wenn ich dir HP sage.
2: Ja.
0: Ja, und ich darf ihm jetzt HP sagen.
2: Aber der andere hat dir nicht gefragt, du, ist okay, wenn ich dir Buddies?
0: Nein. Also wenn ich Leute lustig übernehmen gehe, dann frage ich sie effektiv.
2: Sind wir durch?
0: Spannend.
2: Nein, was ich dich noch fragen wollte. Was findest du total sympathisch, wenn du rekrutierst? Gibt es etwas, wo du sagst, hey, das macht es richtig sympathisch?
0: Genau. Da gibt es eigentlich eine ziemlich einfache Antwort auf diese Frage. Und zwar, das ist, du siehst Euphorie in den Augen.
2: Ja.
0: Das ist eigentlich alles. Und es gibt einfach Leute, die haben eine Euphorie in den Augen und du siehst dann an, die wollen.
2: Ja.
0: Und es gibt Leute, die haben das nicht.
2: Das siehst du im Dossier nicht, im CV,
0: das,
2: gell?
0: Ja, genau. Und einfach, das wollte ich vorher noch ergänzen. Also, ich lade auch mal Leute mit einem schlechten CV. Weil du weißt nie, was du verpasst. Also jetzt natürlich, gerade wenn du ultra desperate bist, klar, wenn du 500 CVs bekommst, hast du den Luxus, vielleicht nur die guten CVs einzuladen. Aber ich sage, nicht jedes gute CV ist automatisch ein guter Kandidat. Und nicht jedes schlechte CV ist automatisch ein schlechter Kandidat.
2: Das ist genau so. Der Mensch, 1:1 im Gespräch ist das, was zählt.
0: Ja.
2: Und nicht irgendwie Hochglanz-CV.
0: Genau. Also darum viel, das hat sich jetzt auch so ein bisschen etabliert, ist einfach zuerst mal das Telefoninterview. Da brauchst du nicht viel Zeit, du hast eine halbe Stunde, ja, maximal, wo du mal kannst investieren. Weißt du, der muss nicht vorbeikommen.
2: Machst du das mit Bild?
0: Nein.
2: Oh, nur der Call?
0: Nur Voice. Ja. Und da findest du eigentlich auch schon viel raus. Also eben, da können wir jetzt auch lange drüber reden. Zum Beispiel eben, du machst das vorhin, also auch einen Fall, also ich habe so viel erlebt. Du machst ein Telefoninterview mit einem Kandidaten und der ist irgendwie im Après-Ski auf der Skipiste. Und da habe ich mir einfach auch überlegt, ja, also wenn du dich jetzt bewerbst für einen Job und das ist dir wichtig und du weißt, dann am 4, am 3 oder wenn auch immer, habe ich ein Telefoninterview. Weißt du, wie viel.
2: Also der hat aus dem Après-Ski raus angerufen.
0: Also hat er gewusst, dass ich anrufe, oder? Hey, sei ein bisschen zu laut und so, aber vielleicht ging es ja gleich. Also ja, weißt du, nimmst doch dann die Zeit, tust dich darauf vorbereiten, schaust, dass es einen ruhigen Ort hat oder einst mal irgendwie am Bahnhof gesehen, weißt du, links und rechts Zug. Das sind alles so kleine Indizien.
2: Also es ist nicht so klein. Das ist ziemlich klar. Ja, es ist ihm gar nicht wichtig.
0: Es ist ihm nicht wichtig, oder? Und du siehst einfach andere, ja, die sind daheim, die haben sich nach dem sogar einen halben Tag frei genommen, die sind im isolierten Raum und ja. Finde ich gut. Also, aber ich glaube, wir könnten mal eine separate Folge machen, nur so mit unseren
2: Erfahrungen
0: und Rekrutierungsleben.
2: Also unsere Jobs als Top 10 Recruiter in der Schweiz, die würden dir vielen weiterhelfen.
0: Genau. Am Schluss haben wir wie immer noch einen Tipp an dich.
2: Bleib kritisch beim Medienmampfen.
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0: Fumrio, aus einem Auftakt in die heutige Rock Lounge live auf Kanal Kandorf Rockstation. Und der Songtitel Welcome to the Thunder ist da jetzt bei dieser Musik, also bei diesem Song natürlich fast schon Programm, hat lieblich angefangen und ist dann ab in ein Gewitter.
1: Ja, schon, also absolut cool.
0: Dann hat sich dem der Dino angenommen natürlich für Metal Factory. Gibt 9,0 von möglichen 10 Punkten.
1: Der Tino meint, die Jungs und die bassspielende Lady schaffen den Spagat zwischen 1992 und 2026 problemlos und veröffentlichen eine zeitlose wie großartige Hardrock-Scheibe. Wer Hardline kennt und liebt, wird schaut vergöttern. Alle anderen sollten sich dieses Album unbedingt anhören.
0: Unbedingt, ja. Es gehört für mich so... ist ein Kandidat für meine Top 12 das Jahr. Mhm. Weil ich habe gefunden, was für ein Comeback. Die letzten paar Scheiben sind nicht gewesen, aber das haut jetzt richtig rein. Und das Debüt, das ist von 1992 geredet, das Debütalbum Double Eclipse, noch mit einer völlig anderen Besetzung, abgesehen von Johnny Gioielli am Gesang, hat auch damals eingeschlagen wie eine Bombe. Leider hat die Band sich da nicht weiter entwickelt im Sinn von weiteren Alben. Also schon, aber nicht
1: in dem
0: Ausmaß. Ja.
1: Power.
0: Ja, weil der Gitarrist war natürlich bei Journey engagiert und alles, aber.
1: Ja,
0: du. Also, von dem her, ja.
1: Ja, aber sie sind zurück.
0: Ja, natürlich.
1: Und zwar mit noch einem Song: Rise Above No Fear.

0: So, jetzt. Yeah. Hardline heisst Band und schaut das neue Album. Und habe ich schon erwähnt, dass das ein Kandidat ist für meine Top 12.
1: Ja.
0: Okay. Ich habe einfach das Gefühl, an dem Album ist wirklich geschafft worden. Nicht nur einfach etwas aufgenommen und dann raus mit, sondern man hat überlegt, was könnte man da machen, was könnte man da machen. Und das ist das Resultat. Sehr, sehr gut rausgekommen. Darum habe ich 9 Punkte für Metal Factory vom Tino, von möglichen 10 Punkte. 3 Wochen ist es her, seit der letzten Sendung. Ich habe die unterbrochen, so soll ich sagen.
1: Gut, alles gut.
0: Ah, okay. Falls ihr den Herr Oxlade vermisst, der schlägt sich im Moment den Bauch voll an einem Familienfest. Also, einen guten und Prost, Herr Köbeli, Herr Roxlave. Und ja, wie gesagt, 3 Wochen seit der letzten Sendung, was haben wir so erlebt? Ich bin wieder brav gewesen, habe einen schönen Homeoffice gemacht, jenste Alben durchgelost, die Ende April rausgekommen sind und jetzt Anfang Mai und Mitte, Ende Mai sieht nicht weniger nach weniger aus, also auch da wird werden meine Ohren
1: qualmen. Spitz deine Ohren.
0: Genau. Wie ist bei dir, Metal Rose?
1: Ich bin

0: einen neuen Sänger. Und die sind in Begleitung von einer Band namens Rush Panzer. Und Rush Panzer, die kommen aus Genf.
1: Ja.
0: Und die gibt es auch schon seit fast 4 Jahrzehnten. Aber die sind wirklich absolute Abräumer gewesen. Die haben geil gespielt, haben gute Songs gehabt und der Sänger hat wirklich eine sehr gute Stimme gehabt.
1: Ich glaube, ein oder zwei von denen war früher sogar mal bei Sideburn gewesen.
0: Okay. Auf jeden Fall kann ich empfehlen, sehr gut. Matzlig, die Songs natürlich kennt man. Die sie kennen, sehr gut gespielt. Wo ich mich ein bisschen muss, meinen Medienkollegen anschliessen muss, ist, dass es beim Gesang noch ein bisschen fehlt an Tiefe. Es ist alles ein bisschen flach gsi. Und das ist ein bisschen schade gsi. Es hat nicht so gewirkt, wie es hat sollen.
1: Ja.
0: Aber er gibt sich Mühe, er singt auch nicht falsch, aber einfach irgendwie Tiefe. Hat ein bisschen gefehlt.
1: Wo hat es gefehlt?
0: Im Barem.
1: Ah, okay.
0: Das ist natürlich auch nicht einfach zum Abmischen mit dem Fest und. Aber, und dann bin ich noch in der Schütze gewesen, in Alten.
1: Jetzt läuft ja wieder etwas.
0: Ja, am 3. Heavy Sound Anlass. Dort haben 4 Bands gespielt. Die erste wäre Crash Time gewesen. Die haben wir, glaube ich, auch schon vorgestellt bei uns mit einem Album. Dann Downless und Megaton, Sword und Grail Knights. Also ganz kurz erzählt, Crash Time hat noch relativ viel Luft gegen oben, haben sich Mühe gegeben, alles okay, aber Downless haben einen guten Sänger gehabt, sprich, er hat ein bisschen ausgesehen wie früher, irgendwie hat einer sein von Iron Maiden oder so.
1: Ja.
0: aber auch dort hat man gemerkt, es hat wirklich noch Luft gegen oben, aber losbar.
1: Ja.
0: Aber wir müssen schon noch ein Live-Konzert machen. Dasselbe auch bei Megaton's Ward. Dort ist es mir auch ein bisschen vorgekommen, in den 80er Jahren in einer Turnhalle eine Band zu schauen.
1: Hm.
0: Mit Nietenbändern an den Armen und so. Aber völlig witzig gut. Der Sänger hat sehr gut gesungen, hat auch gute Show gemacht auf der Bühne. Hat aber keinen Kontakt aufgenommen zum Publikum. Hat, glaube ich, das ganze Konzert durch nicht ein einziges Wort zum Publikum geredet.
1: Okay.
0: Was ein bisschen so. Da kannst du auch nicht recht eine Bindung aufbauen,
1: ja,
0: als Publikum.
1: Natürlich.
0: Und Grail Knights, das ist, wie soll ich sagen, Schauspiel und Musik pur gsi. Okay. Die haben wirklich mit Umhängen und darunter Waschbrettbauch aufsetzt und so. Wirklich ein bisschen ausgesehen wie irgendwie, wie soll ich sagen, so frühere Space, whatever, wo miteinander gekämpft haben, mit Laserschwertern und zwischen denen immer wieder, sie müssen schnell pausen und dann jeder den Arm aufgehabt mit dem Cape, so yeah. Aber alles in allem absolut unterhaltsam, sehr gut inszeniert und wirklich auch schaubar. Und es ist so ein bisschen auch so ein bisschen Happy Metal, so ein bisschen in diesem Freedom Call Genre, Musikstil-mässig gewesen, aber...
1: Leute hat es gehabt?
0: Es hat sehr wenig Leute gehabt, ich würde sagen, einfach nur etwa ein Drittel gefüllt, aber immerhin.
1: Ja.
0: Aber die sind ab in Zäpfli, also von dem her alles gut. Alles bestens. Sind wir gespannt auf den nächsten Anlass in der Schütze.
1: Natürlich. Wir wechseln, wo haben wir angefangen? International mit Hardline, jetzt wechseln wir auf Schweden. Jetzt hat es eine Band, die nennt sich Allocate und Too Bad To Be Good. Das neue Album, hören wir mal einen Song.
0: Right here, right now.

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0: Alles klar. Alicate aus Schweden mit dem neuen Album Too Bad to Be Good. Und das sind nicht irgendwelche Newcomer, die gibt es schon seit den 80er Jahren. Mhm. Haben dann aber längere Pause gehabt und sind dann irgendwie wieder zusammengekommen, haben wieder aufgenommen. Und seitdem sind sie fleissig am Musizieren.
1: Ja, das ist halt die Pause, wo alles in diesem Musikstil kurz tot war. Hat sich so über 10 Jahre erstreckt, okay. Ungefähr. Und ist lustig, auf dem Plattencover sieht man so, also wie früher einmal so, zwei Beine in roten Pumps mit so schwarzen Strümpfen. Aber früher hat man nebendran einmal noch einen schwarzen Panther gehabt. Jetzt ist es ein schwarzes Büsi.
0: Ja, man ist halt ein bisschen zahmer geworden.
1: Genau.
0: Hat vielleicht Familie oder was auch immer alles durchgemacht im Leben. Aber schön, dass sie wieder, oder dass sie immer noch dran sind. Und darum lassen wir doch noch einen.
1: Too bad to be good.

0: 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Wir von Rockstation sind attracted to the New Roses, eine von unseren Lieblingsbands. Schon seit Jahren eigentlich.
1: Ja, schon seit Jahren, genau.
0: Ihr hört Rock Lounge live auf Kanal K auf Rockstation. Die New Roses kann man live erleben, und zwar morgen im Old Capitol in Langenthal. Dann im Chillout in Boswil am 8., also am Freitag. Und am Samstag in Krempel in Buch St. Gallen. Das Ganze, alle drei Gigs werden supported von Black Diamonds.
1: Ein gutes Package, ja, finde ich. Ja. Das passt. Aber wir haben noch mehr. Nämlich am 9., ebenfalls am 9., Heavy Saurus zu Bratteln im Z7. Da gibt es zwei Shows, aber die sind beide schon ausverkauft.
0: Richtig.
1: Und da spielen sie noch 10. Ausbratteln im Z7. Und genau, für das gibt es, glaube ich, bis jetzt noch Tickets.
0: Gibt wahrscheinlich noch ein paar Tickets, genau. Was haben wir da noch? Kalarock und was haben wir? Der Toter Fisch in der Medbar in Lenzburg am 9. Mai.
1: Ja, und am 9. haben wir noch Sister Young und Moondog Show zu Münchenstein im Rockfact anschauen.
0: Oder man wartet noch ein bisschen und geht am 16. auf 7. ins Distrikt 28. Dort spielen Claw, King, Sable und The Awakening.
1: Ja, soweit wären unsere Tipps.
0: Genau, und wenn wir schon Schweizer Clubs jetzt abgelesen haben mit Event-Tipps, erlaubt mir den Hinweis, geht immer auf die Webseite oder Socials von den Clubs schauen, ob das wirklich auch so passiert, weil wir kommen die Meldung über, die online stellen. Da kann aber noch einiges passieren, wie zum Beispiel in Deutschland mit der Ellie Berlin. Aber ja, geht einfach schauen, dann euch vergewissern und dann könnt ihr auch mit ruhigem Gewissen Ticket im Vorverkauf bringen.
1: Genau.
0: Wir kommen jetzt zu einer Schweizer Band. Und obwohl der Sänger im Moment auch mit Nazareth unterwegs ist, ganz klar, die Order ist seine Hauptband. Ich rede von Gianni Pontillo. Auch wenn er noch Pontillo und seine Dings Blues Crew, oder wie die heissen.
1: Vintage
0: Crew, genau. Die Order, die haben ein neues Album draussen, Empires, wenn wir mal drin hören.
1: Ja, auf jeden Fall, machen wir doch.
0: Mit
1: Empires.

0: Empires, der Titelsong vom brandneuen Album von The Order. Ist ja schon das Titel her seit dem letzten. Und so quasi das Live-Comeback haben sie ja letztes Jahr in Tenwil gegeben, am Festival. Und jetzt ist das Album draussen. Und das, was du gefunden hast, vom VO produziert.
1: Ja, genau.
0: Okay.
1: Wieder mal eins, was er hätte machen in seinem Little Creek Studios.
0: Genau. Und wer hat sich dem angenommen? Der Dino natürlich. Gibt 9,0 von möglichen 10 Punkten.
1: Er meint, wow, das sind sie wieder. Die Schweizer Rockband The Order mit Gianni Pontillo am Gesang. Empires markiert auf jeden Fall ein cooles Album einer versierten Band, die auch live nie etwas anbrennen lässt und lieber noch immer nicht, was, ah, und leider noch immer nicht die Beachtung gefunden hat, die ihr schon lange gebührt.
0: Okay, vielleicht passiert ja das mit dem neuen Album, Empires heisst es. Lassen wir dann sagen:
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0: Ihr hört, Entschuldigung, Rock Lounge live auf Kanal K auf Rockstation. Von der Schweiz mit den Orden sind wir zurück in Norden zu der zweiten schwedischen Band von heute Abend. Cry, mit E-Y-E. Cry, keine Ahnung, wie man das ausspricht. Vier, also vor, Aftermath. Heißt das neue Album? CH.
1: Genau.
0: Und Something Missing haben wir jetzt mal gehört. Und der Dino hat sich dem angenommen, ist nicht ganz so begeistert, gibt nur 7 von möglichen 10 Punkten. Aber ich denke, 7 ist immer noch nicht schlecht, also von dem her, auch wenn es ein bisschen Luft nach oben hat.
1: Ja, und 7 ist immer noch unter einer Kaufempfehlung eigentlich. Er meint, während Generation Radio typisch amerikanisch klingen, hört man bei den ersten Klängen von Cry eine schwedische Truppe, das heißt ja eine schwedische Truppe sein muss. Mit Refrains, die an Treat, Talisman und Europe erinnern, machen die Jungs überhaupt nichts falsch.
0: Gut, also das ist schon mal etwas, wenn man nichts falsch macht. Und von dem her lassen wir einen.
1: Only You.

0: Sehr schön.
1: Das hat dem Roxley vielleicht gefallen, das vorher nicht unbedingt, das ist nicht so seine Baustelle. Und er ist ja heute nicht da, weil er einen Familienanlass hat. Ich nehme an, er ist jetzt am Dessert oder am Absacker, wie auch immer. Gypsy Pistoleros, finde ich noch einen coolen Namen, aus dem UK. Die haben ein neues Album draussen, wo da heisst, habe ich das nicht aufgeschrieben? Ja, das finden wir noch raus.
0: Ja, das finden wir noch raus. Also übrigens habe ich bei Ihnen im auf Deutsch ausgedruckt, im Brief, der dazu kommt zur Ankündigung von der CD, habe ich noch einen lustigen Satz gelesen, und zwar sie möchten gerne sicherstellen, dass im Rock'n'Roll immer Platz hat für ein bisschen Gefahr, ein bisschen Drama und ein bisschen Glitter in der Dunkelheit. Und das passt irgendwie schon so ein bisschen zu denen.
1: So, jetzt habe ich es Dark... warte jetzt, was haben wir da? Doch nicht.
0: Dark Fairy Tales.
1: Ja, so heisst nämlich das Album. Und ja, dunkle... Fairy Tales, Merli, genau. Und im Infoblatt, wo die Metal Rose zitiert hat, steht nämlich Glam Punk Rock'n'Roll Outlaws.
0: Sehr schön.
1: Alles ein bisschen drin. Falls man die will live sehen, müssen wir rüber auf die Insel, weil im Moment sind da nur UK-Dates präsent.
0: Jo. Ja, aber ich würde mir die merken, weil ich glaube, die muss ich mal live sehen.
1: Natürlich. Präsent sind wir hoffentlich in zwei Wochen wieder. Am 20. Mai haben wir die nächste Rock Lounge live auf Kanal K und auf Rockstation. Themen, neue Alben, Event-Tipps und anderes mehr.
0: Der Roger W. mit dem Taktlos Metal, der ist am 7. und am 10. Mai vom 8. bis am 10. auf Rockstation. Seine Gäste haben wir da natürlich noch zwei Bands, nämlich Ticket to Nowhere und The Order.
1: Ja, genau. Dann haben wir was haben wir da? Ah, rockstation.ch, das ist eure Anlaufstelle im Web, als Webseite. Dann haben wir facebook-rockstation.radio oder unseren YouTube-Kanal oder Instagram.
0: Und auf Kanal K geht es jetzt weiter mit The Awesome Soy mit ihrem Pubfeed und auf Rockstation mit dem Rest von der Mittwochs-Playlist.
1: Gut, und den Rest von der Sendung beschließen wir mit einem zweiten Song von der Gypsy Pistoleros.
0: I'm the Prince of the Damned.

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